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1: Im Norden hängen viele Wolken, sonst ist's oft klar oder nur leicht bewölkt und meist trocken. Aktuell liegen die Temperaturen zwischen 11 und 2 Grad. Später schieben sich aus Südwesten mehr Wolken rein. Am Tag bleibt's vielerorts trocken, erst vereinzelt kann mal ein Schauer oder Gewitter runterkommen. Und die Höchstwerte schaffen es auf bis zu 26 Grad.

0: früher ganz normal war, könnte heute zum Skandal führen. Peter Plate von Rosenstolz über Britney Spears. Born to make you happy.
1: Fan von der ersten Stunde und finde den Songtitel Born to Make You Happy etwas fragwürdig. Jetzt im Zuge der MeToo-Kampagne etwas unterwürfig, aber Britney darf das und ihr nimmt man es auch ab.
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1: Im Studio Silas Quiring. Die Bundesregierung soll künftig wieder besser zusammenarbeiten. Dafür hat sich Vizekanzler Klingbeil ausgesprochen. Dabei räumte er ein, die letzten Wochen waren nicht gut. Streit gab es zuletzt vor allem durch unterschiedliche Vorstellungen bei den Reformen, die schwache Wirtschaft und schlechte Umfragewerte. Auf Teneriffa wird am Morgen das Kreuzfahrtschiff erwartet, auf dem 3 Menschen durch einen Hantavirus-Ausbruch gestorben sind. Die Passagiere sollen mit Spezialfahrzeugen zum Flughafen und von dort in ihre Heimatländer kommen. Das Risiko für die Allgemeinheit bleibt gering, betont die Weltgesundheitsorganisation. Der Ukraine-Krieg neigt sich dem Ende zu. Davon geht zumindest Russlands Machthaber Wladimir Putin aus. Das sagte er jetzt auf Nachfrage eines Journalisten. Zu einem Treffen mit dem ukrainischen Präsidenten Selenskyj sei er bereit, aber erst wenn eine belastbare Friedensvereinbarung erzielt wurde. Die Ergebnisse in der Fußball-Bundesliga. Leipzig-St. Pauli 2:1, Leipzig spielt damit in der Champions League. Hoffenheim-Bremen 1:0, die Bremer feiern trotzdem den Klassenerhalt. Stuttgart-Leverkusen 3:1, Stuttgart erobert Platz 4. Augsburg-Gladbach 3:1 und Wolfsburg-Bayern 0:1.
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2: Im Norden hängen viele Wolken, sonst ist's oft klar oder nur leicht bewölkt und meist trocken. Aktuell liegen die Temperaturen zwischen 11 und 2 Grad. Später schieben sich aus Südwesten mehr Wolken rein. Am Tag bleibt's vielerorts trocken, erst vereinzelt kann mal ein Schauer oder Gewitter runterkommen. Und die Höchstwerte schaffen es auf bis zu 26 Grad.

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Depeche Mode das erste Demo von Enjoy the Silence vorstellt, da ist der Song noch eine Ballade. Doch Bandkollege Alan Wilder erkennt das Potenzial des Stücks und macht daraus eine schnellere Version. Martin bleibt zwar skeptisch, wird aber dann von diesem Riesenerfolg des Songs überzeugt. 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
1: Im Studio Silas Quiring. Nach dem tödlichen Hunter-Virus-Ausbruch kommt das betroffene Kreuzfahrtschiff heute auf Teneriffa an. Unter anderem Deutschland und Frankreich haben für ihre Staatsbürger eigene Evakuierungsflieger organisiert. Die Weltgesundheitsorganisation betonte erneut, für die Allgemeinheit ist das Risiko gering. Wer eine Frau tötet, nur weil sie eine Frau ist, soll in Zukunft einfacher als Mörder verurteilt werden. Bundesjustizministerin Hubich will den Mordparagraf anpassen, sagte sie der Bild am Sonntag. Aktuell würden Femizide noch viel zu häufig als Totschlag gelten und darauf gibt es niedrigere Strafen. Kreml-Chef Putin geht offenbar davon aus, dass sich der Krieg mit der Ukraine dem Ende neigt. Bevor er sich mit dem ukrainischen Präsidenten Selenskyj trifft, brauche es aber eine belastbare Friedensvereinbarung, so Putin. Unterdessen meldeten beide Seiten schon am ersten Tag der dreitägigen Feierpause Dutzende Angriffe. In der Fußball-Bundesliga hat sich Leipzig einen Platz in der Champions League gesichert. Köln und Bremen feiern den Klassenerhalt. Die Ergebnisse im Überblick. Leipzig, St. Pauli 2:1, Hoffenheim, Bremen 1:0, Stuttgart, Leverkusen 3:1, Augsburg, Gladbach 3:1 und Wolfsburg, Bayern 0:1.
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2: Im Norden hängen viele Wolken, sonst ist's oft klar oder nur leicht bewölkt und meist trocken. Aktuell liegen die Temperaturen zwischen 11 und 2 Grad. Später schieben sich aus Südwesten mehr Wolken rein. Am Tag bleibt's vielerorts trocken, erst vereinzelt kann mal ein Schauer oder Gewitter runterkommen. Und die Höchstwerte schaffen es auf bis zu 26 Grad.

0: musikalische Initialzündung für mich als Sängerin. Silbermond-Frontfrau Stefanie Kloß über Alanis Morissette, Ironic.
1: Das hat mich als Sängerin tatsächlich unglaublich geprägt. Ich habe mir diese Stimme als Vorbild genommen, habe das nachgemacht, habe das tatsächlich für mich als musikalischen Leitfaden genommen. Ne? Bevor ich angefangen habe, mich selbst irgendwie zu finden und meine eigene Stimme irgendwie zu benutzen. Und das hat mir aber unglaublich geholfen. Ich glaube, jeder braucht am Anfang erstmal jemanden, an den er sich halten kann, ne? Wo man irgendwie einen Startpunkt findet. Und das war bei mir Alanis Morissette, das werde ich nie vergessen.
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1: Im Studio Silas Quiring. Auf Teneriffa wird am Morgen das Kreuzfahrtschiff erwartet, auf dem 3 Menschen durch einen Hantavirus-Ausbruch gestorben sind. Die Passagiere sollen mit Spezialfahrzeugen zum Flughafen und von dort in ihre Heimatländer kommen. Das Risiko für die Allgemeinheit bleibt gering, betont die Weltgesundheitsorganisation. Wer eine Frau tötet, nur weil sie eine Frau ist, soll in Zukunft einfacher als Mörder verurteilt werden. Bundesjustizministerin Hubig will den Mordparagraf anpassen, sagte sie der Bild am Sonntag. Aktuell würden Femizide noch viel zu häufig als Totschlag gelten und darauf gibt es niedrigere Strafen. Vizekanzler Klingbeil hat sich für eine bessere Zusammenarbeit in der Regierung ausgesprochen. Die letzten Wochen waren nicht gut. Das Gegeneinander habe das Bild der Koalition geprägt, so Klingbeil. Man müsse jetzt in einen anderen Modus schalten, um die großen Dinge im Land wieder hinzubekommen. Köln und Bremen spielen auch nächste Saison in der Fußball-Bundesliga. Beide Teams haben sich einen Spieltag vor Schluss gerettet. Die Samstagsergebnisse im Überblick: Leipzig St. Pauli 2:1, Hoffenheim Bremen 1:0, Stuttgart Leverkusen 3:1, Augsburg Gladbach 3:1 und Wolfsburg Bayern 0:1.
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2: Neblig ist es heute Morgen, teils auch ziemlich zäh. Sonst bleibt's erstmal trocken. Im Lauf des Tages ziehen dann mehr Wolken rein und es kann ab und zu Schauer geben. Später sind auch Gewitter drin. Am ehesten in den Bergen und Richtung Süden und Südwesten. Dazu Höchstwerte zwischen 15 und 26 Grad. Morgen viele Wolken und oft Regen, maximal 20 Grad.
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2: Nach einer Tour in Japan und einem anschließenden langen Trip durch Asien schreibt Seal Crazy. Der Sänger sagt, dass die Reise einerseits ein echter Kulturschock war, andererseits habe er viel über sich selbst gelernt. Mit Crazy schafft es Seal nach eigener Aussage zum ersten Mal ein persönliches Lied über sich selbst zu schreiben.
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neu dabei, Jennifer Lopez, If You Had My Love. Von Saskia aus Stuttgart über 90s Instagram.

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1: Im Studio André Glatzel. Auf Teneriffa wird am Morgen das Kreuzfahrtschiff erwartet, auf dem 3 Menschen durch einen Hunter-Virus-Ausbruch gestorben sind. Die Passagiere sollen mit Spezialfahrzeugen zum Flughafen und von dort in ihre Heimatländer kommen. Das Risiko für die Allgemeinheit bleibt gering, betont die Weltgesundheitsorganisation. Der Ukraine-Krieg neigt sich dem Ende zu. Davon geht zumindest Russlands Machthaber Wladimir Putin aus. Das sagte er jetzt auf Nachfrage eines Journalisten. Zu einem Treffen mit dem ukrainischen Präsidenten Selenskyj sei er bereit, aber erst, wenn eine belastbare Friedensvereinbarung erzielt wurde. Wer eine Frau tötet, nur weil sie eine Frau ist, soll in Zukunft einfacher als Mörder verurteilt werden. Bundesjustizministerin Rubig will den Mordparagrafen anpassen, sagte sie der Bild am Sonntag. Aktuell würden Femizide noch viel zu häufig als Totschlag gelten und darauf gibt es niedrigere Strafen. In der Fußball-Bundesliga hat sich Leipzig einen Platz in der Champions League gesichert. Köln und Bremen feiern den Klassenerhalt. Die Ergebnisse im Überblick: Leipzig-St. Pauli 2:1, Hoffenheim-Bremen 1:0, Stuttgart-Leverkusen 3:1, Augsburg-Gladbach 3:1 und Wolfsburg-Bayern 0:1.
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2: Neblig ist es heute Morgen, teils auch ziemlich zäh. Sonst bleibt's erstmal trocken. Im Lauf des Tages ziehen dann mehr Wolken rein und es kann ab und zu Schauer geben. Später sind auch Gewitter drin. Am ehesten in den Bergen und Richtung Süden und Südwesten. Dazu Höchstwerte zwischen 15 und 26 Grad. Morgen viele Wolken und oft Regen, maximal 20 Grad.
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5: 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Es ist Sonntagmorgen, hier um kurz nach 6 bei 90s. Ich bin Lena und die nächsten 3 Stunden hier für euch im Studio. Und wir feiern heute ein Geburtstagskind bei uns. Denn Bono von U2 wird 65 Jahre alt. Und das kann man dann auch mal mit Musik feiern. Für viele mag U2 eine 80s Band sein, aber ey, die haben es auch richtig erfolgreich in die 90s geschafft mit vielen Songs. Und genau deswegen spielen wir jetzt auch ein und sagen Happy Birthday Bono mit U2 und Mysterious Ways.

0: Produzent hat nicht nur ihre Musik geliebt. Und das brachte ihr letztendlich den Erfolg. Alex Christensen über Luna bei Lando.
1: Luna war auch in den 90ern und ich war damals DJ zusammen mit DJ Sammy, der mit der Sängerin von Luna liiert war. Und die hatten angefangen, eben dieses Projekt zu gründen, Luna, und hatten mit Marie irgendwie so allerlei Sachen gesungen. Und sie hat bei Sammy dann ein paar Features gemacht auf seinen Songs. Und irgendwann meinte Sammy so, jetzt ist vorbei. Wir haben einen Song entdeckt, eine Coverversion, die machen wir jetzt. Der basiert auf so brasilianischen Trommeln, der ist großartig. Und er hatte mir diesen Song in seiner damaligen Wohnung vorgespielt und hat mich angelächelt und gesagt, Alex, das wird eine Nummer 1 in Deutschland. Und er hat recht behalten. Wurde eine große Nummer 1 und Luna ist damit heute noch immer erfolgreich unterwegs. 90s, 90s.

Salt and Pepper, let's talk about sex hier bei 90s 90s. Und heute ist Muttertag. Nicht irgendein Sonntag, sondern es ist ein besonderer Tag für alle Muttis, die dies werden oder die dies mal waren. Und wir bei 90s 90s feiern das natürlich mit dem coolen Sound der 90er. Denn es gibt ja auch einige Bands und Künstler, die entweder Songs für ihre Mamas gemacht haben oder die selber Mamas sind. Und alle haben ja auch eine. Also kann man das ja auch irgendwie feiern. Wir hören jetzt Boys to Men mit A Song for Mama.

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1: Der 10.05.91, ein skandalträchtiger Tag. Der Dokumentarfilm Truth or Dare von Madonna wird offiziell veröffentlicht und feiert in Los Angeles Premiere. Der Film wird außerhalb von Nordamerika als In Bed with Madonna vermarktet. Ja, und aus dem frühen Jahrzehnt ins späte, am heutigen Datum im Jahr 1999, war dieser Song nämlich an der Spitze der britischen Charts. Ja, England war immer noch im Boygroup-Fieber und die Backstreet Boys waren heute in 99 an der Chartspitze mit I Want It That Way. 90s, 90s.
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0: und neu dabei, die Fantastischen Vier, der Picknicker.
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0: Reingevotet von Alex aus Hamburg über

0: 90s hier mit der guten Annie Lennox und Walking on Broken Glass. Und wir steppen jetzt mal rüber in den 90s Rock Sound. Denn da gibt es ein komplettes Radio für euch. Wenn ihr davon nicht genug bekommen könnt, dann bekommt ihr 24/7 da genau diese Musik zu hören. Da gibt es die Bloodhound Gang, Deep Blue Something, Green Day, Nirvana und so viele mehr auf 90s90s.de und in unserer 90s90s App. Und wir stimmen uns jetzt ein mit The Offspring und Pretty Fly for White Guy.
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1: Im Studio André Glatzel. Nach dem tödlichen Hunter-Virus-Ausbruch kommt das betroffene Kreuzfahrtschiff heute auf Teneriffa an. Unter anderem Deutschland und Frankreich haben für ihre Staatsbürger eigene Evakuierungsflieger organisiert. Die Weltgesundheitsorganisation betont erneut, für die Allgemeinheit ist das Risiko gering. Bundesjustizministerin Rubig will das Gesetzespaket zum Thema Mietwucher nochmal nachschärfen. Die Strafen bei Verstößen gegen die Mietpreisbremse sollen verschärft werden, sagte Rubig in der Bild am Sonntag. Wer absichtlich Wucherpreise aufruft, muss bisher im maximalen Fall nur die Miete zurückzahlen. Vizekanzler Klingbeil hat sich für eine bessere Zusammenarbeit in der Regierung ausgesprochen. Die letzten Wochen waren nicht gut. Das Gegeneinander habe das Bild der Koalition geprägt, so Klingbeil. Man müsse jetzt in einen anderen Modus schalten, um die großen Dinge im Land wieder hinzubekommen. Köln und Bremen spielen auch nächste Saison in der Fußball-Bundesliga. Beide Teams haben sich einen Spieltag vor Schluss gerettet. Die Samstagsergebnisse im Überblick: Leipzig-St. Pauli 2:1, Hoffenheim-Bremen 1:0, Stuttgart-Leverkusen 3:1, Augsburg-Gladbach 3:1 und Wolfsburg-Bayern 0:1.
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2: Neblig startet am Morgen, teils auch mit zähem Dunst und erstmal bleibt's meist trocken. Im Osten und Südosten scheint länger die Sonne. Später ziehen mehr Wolken rein und ab dem Nachmittag gibt's vor allem im Süden häufiger Schauer und auch mal kräftige Gewitter. Dazu Topwerte von 15 bis 26 Grad. Morgen viele Wolken, immer wieder Regen und Gewitter, teils stürmisch, maximal um die 20 Grad.
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5: 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Es ist kurz nach 7 hier am Sonntagmorgen bei 90s, 90s. Ich bin Lena und ich habe gleich Musik für euch vom Wham! Do Project mit King of My Castle und natürlich auch die Girls von TLC mit Waterfalls. Aber wir fangen jetzt erstmal an mit der Queen, Janet Jackson und Together Again.

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1: Geht es in diesem Song? Das fragen uns tatsächlich alle. Einige Fans vermuten, dass der Text von King of My Castle gar keinen Sinn machen soll. Und andere denken, dass er mit Sigmund Freuds Theorie des Unbewussten zu tun hat. Darin geht es nämlich um das eigene Ich, das nicht der Herr des eigenen Hauses, also nicht King of My Castle ist.

Mit Just Another Day hier bei 90s 90s und heute ist ja Muttertag. Da feiern wir natürlich alle Muttis, die sind, waren oder auch noch werden. Und das natürlich mit dem richtig coolen Sound der 90er. Deswegen bekommt ihr jede Stunde einen tollen Song von und über Muttis. Und jetzt habe ich für euch einen der besten Rapper der 90s am Start. Tupac mit

euch auch schon gefragt, wer im Film von Michael Jackson eigentlich singt? Weil klar, an manchen Stellen konnte man die Originalaufnahmen von Michael verwenden, aber an anderen war das nicht so möglich. Und dann hat man eben wirklich Jafar Jackson, der Michael als Erwachsenen spielt, und Giuliano Valdi, der Michael als Kind spielt, ins Studio gesteckt und sie die Songs aufnehmen lassen. Das wurde dann gemixt mit Michaels Originalaufnahmen und das ist dann im Film zu hören. Was es sonst noch so Wissenswertes darüber gibt, zum Beispiel was mit Bubbles ist, das lest ihr auf 90s90s.de und wir machen jetzt weiter mit Spike und It Takes Two.

sitting down here und wir machen einen kleinen Ausflug in die Britpop-Zeit der 90s, denn da waren ja auch die Manic Street Preachers ziemlich groß. 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Und die hatten ein Mitglied, was verschwunden ist, nie wieder aufgetaucht ist. Und darüber reden wir in Pop Crimes in der Folge Richie Edwards, die letzte Fahrt des Manic Street Preachers, ebenfalls in unserer 90s90s App. Klickt euch da mal rein, hört die Folge an, es ist ein sehr spannender Fall. Und wir machen jetzt weiter mit den Manic Street Preachers und If you tolerate this, your children will be next.

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1: Im Studio André Glatzel. Vor Teneriffa ist das Kreuzfahrtschiff angekommen, auf dem das Hunter-Virus ausgebrochen ist. Die Passagiere sollen zum Flughafen und von dort in ihre Heimatländer kommen. Das Risiko für die Allgemeinheit bleibt gering, betont die WHO. 3 Menschen an Bord waren an dem Virus gestorben. Bundesjustizministerin Rubig will das Gesetzespaket zum Thema Mietwucher nochmal nachschärfen. Die Strafen bei Verstößen gegen die Mietpreisbremse sollen verschärft werden, sagte Rubig in der Bild am Sonntag. Wer absichtlich Wucherpreise aufruft, muss bisher im maximalen Fall nur die Miete zurückzahlen. Die Bundesregierung soll künftig wieder besser zusammenarbeiten. Dafür hat sich Vizekanzler Klingbeil ausgesprochen. Dabei räumte er ein, die letzten Wochen waren nicht gut. Streit gab es zuletzt vor allem durch unterschiedliche Vorstellungen bei den Reformen, die schwache Wirtschaft und schlechte Umfragewerte. In der Fußball-Bundesliga hat sich Leipzig einen Platz in der Champions League gesichert. Köln und Bremen feiern den Klassenerhalt. Die Ergebnisse im Überblick: Leipzig-St. Pauli 2:1, Hoffenheim-Bremen 1:0, Stuttgart-Leverkusen 3:1, Augsburg-Gladbach 3:1 und Wolfsburg-Bayern 0:1.
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2: Neblig startet der Morgen, teils auch mit zähem Dunst und erstmal bleibt es meist trocken. Im Osten und Südosten scheint länger die Sonne. Später ziehen mehr Wolken rein und ab dem Nachmittag gibt es vor allem im Süden häufiger Schauer und auch mal kräftige Gewitter. Dazu Topwerte von 15 bis 26 Grad. Morgen viele Wolken, immer wieder Regen und Gewitter, teils stürmisch, maximal um die 20 Grad.
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5: 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Und schon ist es kurz nach 8 hier am Sonntagmorgen bei 90s, 90s. Ich bin Lena, noch eine gute Stunde hier für euch im Studio. Und keine Sorge, ich habe natürlich weiterhin richtig gute 90s-Mucke am Start. Es gibt Snap mit Rhythm is a Dancer oder auch die Bloodhound Gang mit The Bad Touch. Aber wir machen jetzt erstmal weiter mit Fun Factory und I Wanna Be With You.

0: der Hitschmiede Frankfurt auf die Tanzflächen der ganzen Welt. Moose T über Snap. Rhythm is a Dancer.
1: Das ist für mich eine ganz, ganz wichtige Gruppe in den 90ern gewesen. Gerade mit dem Lied Rhythm is a Dancer, weil das Projekt auch aus Deutschland kam, aus Frankfurt. Und weltweit so riesig erfolgreich war. Und Rhythm is a Dancer ist ja echt wirklich eine Hymne quasi, die auch immer wieder gecovert wurde. Also das ist so ein richtig deutsches Stück Kulturgut. Also wirklich eine gute Botschafterfunktion quasi. 90s, 90s.

einer der besten 90s-Songs überhaupt, Deep Blue Something, Breakfast at Tiffany's, hier bei 90s90s. Und ich habe jetzt gleich für euch die Spice Girls, denn wir haben ja heute Muttertag. Und das heißt, wir spielen euch jede Stunde einen Song von Muttis oder über Muttis. Und bei den Spice Girls ist es beides. Die sind mittlerweile alle Muttis, aber die haben auch einen Song geschrieben.

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1: Der 10.05.91, ein skandalträchtiger Tag. Der Dokumentarfilm Truth or Dare von Madonna wird offiziell veröffentlicht und feiert in Los Angeles Premiere. Der Film wird außerhalb von Nordamerika als In Bed with Madonna vermarktet. Ja, und aus dem frühen Jahrzehnt ins späte, am heutigen Datum im Jahr 1999, war dieser Song nämlich an der Spitze der britischen Charts. Ja, England war immer noch im Boygroup-Fieber und die Backstreet Boys waren heute in 99 an der Chartspitze mit I Want It That Way. 90s, 90s.
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Masterboy, Land of Dreaming, hier bei 90s 90s. Und heute gibt es ein Geburtstagskind aus den 90ern, denn Bono von U2, der wird 65 Jahre alt. Und das feiern wir natürlich, indem wir euch Songs von U2 spielen. Und für viele mag das jetzt eine 80s-Band sein, aber ey, die waren ja auch noch super erfolgreich in den 90ern und in den 2000ern. Und weil wir hier ja auch diese komplette Millennium-Zeit lieben, also diesen krassen Jahrtausendwechsel und eben diese Musik aus den späten 90ern und frühen 2000ern, haben wir dafür ein eigenes Radio am Start, und zwar unser 90s Zeros Millennium Radio. Das gibt's auf 90s90s.de und in unserer 90s90s App. Und da gibt's auch diesen Song, U2 und Beautiful.

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1: Im Studio André Glatzel. Nach dem tödlichen Hunter-Virus-Ausbruch ist das betroffene Kreuzfahrtschiff vor Teneriffa angekommen. Unter anderem Deutschland und Frankreich haben für ihre Staatsbürger eigene Evakuierungsflieger organisiert. Die Weltgesundheitsorganisation betonte erneut, für die Allgemeinheit ist das Risiko gering. Wer eine Frau tötet, weil sie eine Frau ist, soll künftig leichter als Mörder verurteilt werden. Bundesjustizministerin Rubig will das Strafrecht bei Femiziden verschärfen. Viel zu oft würden solche Taten noch als Totschlag gewertet, sagt sie in der Bild am Sonntag. Und darauf gibt es niedrigere Strafen. Kreml-Chef Putin geht offenbar davon aus, dass sich der Krieg mit der Ukraine dem Ende neigt. Bevor er sich mit dem ukrainischen Präsidenten Selenskyj trifft, brauche es aber eine belastbare Friedensvereinbarung. Unterdessen meldeten beide Seiten schon am ersten Tag der dreitägigen Feuerpause Dutzende Angriffe. Köln und Bremen spielen auch nächste Saison in der Fußball-Bundesliga. Beide Teams haben sich einen Spieltag vor Schluss gerettet. Die Samstagsergebnisse im Überblick: Leipzig-St. Pauli 2:1, Hoffenheim-Bremen 1:0, Stuttgart-Leverkusen 3:1, Augsburg-Gladbach 3:1 und Wolfsburg-Bayern 0:1.
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2: Teils sonnig, ist gerade noch Richtung Osten und Südosten, sonst hängen viele Wolken am Himmel. Im Lauf des Tages wird es dann unbeständiger, vor allem im Südwesten kommen öfter Schauer runter und da sind auch mal kräftige Gewitter drin. In den Bergen zuerst nur vereinzelt. Die Höchstwerte liegen zwischen 13 und 26 Grad. Morgen dann meist grau und deutlich nasser, dazu maximal 20 Grad.
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3: Ja, das ist das Wochenende hier beim Real 90s Radio und dazu hi und herzlich willkommen, die Top 40 Songs an diesem Mai-Wochenende, die ihr bestimmt habt in den vergangenen Tagen. Die werde ich jetzt gleich mit euch zusammen runterzählen. Mein Name ist Sebastian. Kurze Erinnerung an die Top 3 vom letzten Wochenende. Auf der 3 hatten wir die Spice Girls und die haben Our Life abgespiced. Die 2 kam von M People, One Night in Heaven. Ja, und an der Chartspitze hatte sich Cher festgesetzt, kurz vor einem runden Geburtstag, den sie in wenigen Tagen feiern wird. Believe. Platz 1 und damit Titelverteidigerin, also in der dieswöchigen Show, Cher. Wir starten wie immer ganz unten auf der Schlussposition. Rein geht's in den dieswöchigen Countdown mit Dance Sound und zwar von Eiffel 65. Paar Plätze runtergerutscht von der 36 auf die 40. Move your body. Und mit diesem Motto geht's rein in die dieswöchige Show. Willkommen.
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Wild Wild West. Mit Will Smith waren wir auf der 39 hier im 90s 90s Countdown im Wilden Westen Wild Wild West. Nonstop weiter, der erste Neuanstieg, Platz 38. Santana und Rob Thomas sind zurück. Smooth.

0: legendärer mit 90er Dance Sound in dieser Woche auf der 37 Faithless hier im Countdown und Insomnia.
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0: Ja, schön, dass ihr eingeschaltet habt. Zwei Möglichkeiten, diese Show zu hören. Am Samstagnachmittag oder am Sonntagvormittag zur Frühstückszeit. Ich bin Sebastian. Und schön, dass ihr abgestimmt habt, wahrscheinlich auch in der Sender-App oder auf unserer Homepage. Da könnt ihr ja Woche für Woche oder sogar, um genau zu sein, jeden Tag wieder aufs Neue eure Favoriten anklicken, wenn ihr möchtet. Und daraus entsteht die Reihenfolge der Top 40. Okay, wir machen erstmal weiter mit ein bisschen Boygroup-Sound auf der 36. Da habt ihr euch für die Backstreet Boys in dieser Woche entschieden. Hier sind sie. We've got it going on.
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Ja, eine Love Parade wird es natürlich in diesem Jahr nicht geben, aber ja, der inoffizielle Nachfolger Rave the Planet findet auch in diesem Jahr Mitte August in Berlin wieder statt, 15.8. Ja, und das war das Love Parade-Motto von 1997. Ganz einfach Sunshine hier im 90s Countdown, Motto und Westbam auf der 35. Weiter in Richtung Chartspitze. Die 34 geht an Dylan.

Ja, wir dancen hier weiter in Richtung Chartspitze am Wochenende. Ihr hört den 90s Countdown. Ein Song, der auf der 33 ein Plätzchen runtergerutscht ist. Gerade GG, D'Agostino und Another Way von euch gewählt in der Top 40. Ja, und ihr könnt natürlich auch immer neue Tracks reinwählen. Einfach dafür entscheiden, online oder in der Sender-App. Und hier kommt MC Light. Sie kehrt zurück in die Chartshow mit dem, wie ich finde, legendärsten Song ihrer Karriere, nämlich Cold Rock a Party, von euch auf die 32 gewählt diese Woche.

Ja, gute Laune Dance Sound aus den ganz frühen 90ern, so könnte man das nennen, hier im 90s Countdown. Betty Boo haben wir gerade gehört. Paar Plätze runtergerutscht von der 25 am letzten Wochenende, minus 6 auf die 31, 24 Hours. Ich bin Sebastian, auf dem Weg in Richtung Chartspitze mit euch. Zwei ganz große Hip-Hopper haben sich 96 für einen Song zusammengetan, Tupac und Dr. Dre. Hier ist California Love, 30.

90s, 90s mit der Top 40, den beliebtesten 90ern an diesem Maiwochenende. Ihr hört den Countdown und das war gerade Musik von Jamiroquai, natürlich Cosmic Girl. Diese Woche etwas abgerutscht auf Platz 29. Sebastian, mit der 28 jetzt hier in dieser Stunde haben wir noch Zeit für die New Radicals im Countdown. You get what you give. Und die 27, ein weiterer Neueinstieg, der zweithöchste. Dance Sound von Alex Party ist zurück in der Top 40. Don't give me your life gleich. Jetzt aber erstmal, hier sind die New Radicals.

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1: Im Studio André Glatzel. Auf Teneriffa wird am Morgen das Kreuzfahrtschiff erwartet, auf dem 3 Menschen durch einen Hunter-Virus-Ausbruch gestorben sind. Die Passagiere sollen mit Spezialfahrzeugen zum Flughafen und von dort in ihre Heimatländer kommen. Das Risiko für die Allgemeinheit bleibt gering, betont die Weltgesundheitsorganisation. Bundesjustizministerin Rubig will das Gesetzespaket zum Thema Mietwucher nochmal nachschärfen. Die Strafen bei Verstößen gegen die Mietpreisbremse sollen verschärft werden, sagte Rubig in der Bild am Sonntag. Wer absichtlich Wucherpreise aufruft, muss bisher im maximalen Fall nur die Miete zurückzahlen. Deutschland lebt jetzt auf Pump. Heute haben wir, rein rechnerisch gesehen, alle erneuerbaren Ressourcen verbraucht, die für das ganze Jahr reichen müssten. Der BUND sieht vor allem ein großes Problem. Deutschland setzt immer noch zu viel auf Öl, Gas und Kohle. Die FDP sucht einen neuen Vorsitzenden. Heute stellen sich die Kandidaten vor. Beworben haben sich der Ex-Bundestagsvizepräsident Wolfgang Kubicki und Henning Höhne, FDP-Landeschef in NRW. Der amtierende Parteichef Christian Dürr tritt bei der Wahl in 3 Wochen nicht nochmal an.
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2: Teils sonnig, ist's gerade noch Richtung Osten und Südosten, sonst hängen viele Wolken am Himmel. Im Lauf des Tages wird's dann unbeständiger, vor allem im Südwesten kommen öfter Schauer runter und da sind auch mal kräftige Gewitter drin. In den Bergen zuerst, nur vereinzelt. Die Höchstwerte liegen zwischen 13 und 26 Grad. Morgen dann meist grau und deutlich nasser, dazu maximal 20 Grad.
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3: 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Da gehen wir weiter in Richtung Chartspitze an diesem Frühlingswochenende hier mit der Top 40, die ihr in Web und App bestimmt habt. Ich bin Sebastian, hoffe, ihr habt ein entspanntes Wochenende. Und das Schöne am Mai ist ja nächste Woche zum Beispiel schon wieder der nächste Feiertag. So, jetzt aber erstmal die Titelverteidigerin Cher, Believe, das ist die Nummer 1 der letzten Woche gewesen. Mal gucken, ob ihr euch wieder mehrheitlich mit euren Klicks dafür entschieden habt, für die Frau, die auf einen runden Geburtstag in wenigen Tagen zusteuert. Jawohl. Jetzt aber erstmal weiter in Richtung Number 1 mit der 26. Kommt diese Woche von EMF. Hier ist Unbelievable.
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Latricia McNeil, sie weiß auch, wie es sich an der Chartspitze hier bei 90s 90s anfühlt, denn da hat sie schon mit diesem Song, den wir gerade gehört haben, Ain't That Just The Way, die eine oder andere Woche in der Vergangenheit mal verbracht. In dieser Woche ist sie auf der 25 gelandet. Ich bin Sebastian, wir nähern uns der Top 20 und ihr könnt natürlich nach der heutigen Show gleich wieder ins Geschehen eingreifen und entweder ganz bequem übers Handy, über die 90s 90s Sender-App oder natürlich über unsere Homepage eure Favoriten anklicken. Und genau an der Stelle bekommt ihr natürlich auch ganz viele verschiedene Special-Radios aus der Musikwelt der 90er zum Anklicken, rund um die Uhr, wenn ihr möchtet. Eines der beliebtesten ist natürlich auch 90s 90s Dance oder auch der Euro-Dance-Sound der 90er. Und daraus habe ich jetzt mal Dr. Alban auf der 24 für euch. It's my life.

entspannter R&B-Sound der frühen 90er. Color Me Bad haben wir gerade gehört hier im 90s Countdown eurer Chartshow I Wanna Sex You Up. Und der Song geht einen Platz ab von der 24 auf die 23. So, zwei Songs noch vor der Top 20. Ich bin Sebastian und wir haben Gabrielle mit einem Sprung von der 26 plus 4 Plätze auf die 22 Dreams.

0: Dance-Sound der Nightcrawlers in dieser Woche, die 21. Push the feeling on.
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0: Wir gehen zurück in der Zeit vor der Top 20, immer einmal der Ausflug in die Chartgeschichte der 90er Jahre. Und da gucke ich mal in den Jahrgang 1997. Wer ist denn an der Spitze der offiziellen deutschen Verkaufscharts in der zweiten Maiwoche 97 gewesen? Eine Dame, die ich zuletzt in einem Tatort gesehen habe, by the way. Jo, Sabrina Setlur, Schwester S, Du liebst mich nicht, auf die Woche genau vor 29 Jahren.

0: Yo, mit Music Instructor geht's rein in die Top 20 in dieser Woche hier im Countdown. Das war Get Freaky.
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0: Ganz anderer Sound. Hier ist Donna Lewis.

0: Eines der legendären Comebacks der 90er Jahre Chartgeschichte. Blondie und Maria hier im Countdown in dieser Woche auf der 18 gelandet.
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0: Immer am Wochenende sind wir hier gemeinsam auf dem Weg in Richtung Chartspitze. Ich freue mich, dass ihr mit dabei seid. Und der höchste Neueinstieg, der kommt jetzt auf Platz 17 mit einem, der Anfang des Jahres ein neues Album rausgebracht hat. Moby nämlich, nach wie vor sehr, sehr aktiv, dieser Mann. Und im Sommer wird er dann auch auf der Bühne stehen. Insgesamt 28 Termine auf seinem Tourplan. Und 3 Termine von Moby gibt es auch in Deutschland, zum Beispiel am 12. Juli in Stuttgart beim Jazz Open. Das kann ich euch nur empfehlen, da bin ich letztes Jahr gewesen. Die malerische Kulisse da in Stuttgart am Schloss und auf der Open-Air-Bühne dann Moby live on stage. Oder auch am 11.

August, da könnt ihr ihn in Dresden erleben oder auch in Bonn, auch nochmal im August. Hier kommt jetzt Moby mit einem seiner legendären Spät-90er-Songs, nämlich Why Does My Heart Feel So Bad? Höchster Neuanstieg in dieser Woche, Platz 7.

sind Sixpence None the Richer. Ihr hört den 90s, 90s Countdown. Kiss Me war das gerade, Platz 16. In dieser Stunde haben wir noch Zeit für die 15. Wir haben ja gerade davon geredet, oder ich, dass Moby ein neues Album live on stage präsentiert. Ja, und die eine Hälfte von diesem Duo hier, nämlich von Daft Punk, ist auch musikalisch nach wie vor sehr aktiv, nämlich Thomas Bangalter. Der wird im Juni ein Album rausbringen mit Ballett-Sound und Techno-Beats. Also das klingt auf jeden Fall verrückt. Ich bin neugierig, was da kommt. Insgesamt 8 Tracks sollen am 5.6. rauskommen. Okay, die Vorfreude jetzt mit Musik von Daft Punk vom Jahrgang 1996. In dieser Woche auf der 15 hier im Countdown, nämlich Around the World. Und gleich danach haben wir noch Zeit für ein weiteres Around. Da heißt es dann nämlich Don't Turn Around mit Ace of Base, einen Platz darüber, von der 21 auf die 14 aufgestiegen. Jetzt aber hier erstmal sind Daft Punk auf dem Weg in

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1: Im Studio André Glatzel. Nach dem tödlichen Hunter-Virus-Ausbruch ist das betroffene Kreuzfahrtschiff vor Teneriffa angekommen. Unter anderem Deutschland und Frankreich haben für ihre Staatsbürger eigene Evakuierungsflieger organisiert. Die Weltgesundheitsorganisation betonte erneut, für die Allgemeinheit ist das Risiko gering. Wer eine Frau tötet, weil sie eine Frau ist, soll künftig leichter als Mörder verurteilt werden. Bundesjustizministerin Rubig will das Strafrecht bei Femiziden verschärfen. Viel zu oft würden solche Taten noch als Totschlag gewertet, sagt sie in der Bild am Sonntag. Und darauf gibt es niedrigere Strafen. Die Menschen in Deutschland müssen sich im Moment keine Sorgen machen, dass Gas knapp wird. Der Iran-Krieg mache den Handel gerade schwerer, sagte der Chef der Bundesnetzagentur Müller dem RND. Trotzdem könne man die großen Speicher innerhalb von 30 Tagen füllen. Wien stimmt sich auf den Eurovision Song Contest ein. Heute gibt es eine bunte Parade mit den Delegationen der Teilnehmerländer. Für Deutschland tritt Sarah Engels mit ihrem Song Fire beim ESC an. Das Finale steigt kommenden Samstag. Großer Favorit ist Finnland.
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2: Viele Wolken sind heute in Deutschland unterwegs. Nur Richtung Osten und Südosten zeigt sich zwischendurch länger die Sonne. Erst gibt's nur vereinzelt Schauer und in den Bergen auch mal ein Gewitter. Später kommen im Südwesten deutlich öfter Schauer und teils kräftige Gewitter dazu. Die Höchstwerte liegen zwischen 13 und 26 Grad. Morgen dominieren dann Wolken, dazu von Südwesten her immer wieder Regen und einzelne Gewitter, maximal um 20 Grad.
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3: Countdown. Auf geht's in die finale Stunde. 13 Songs noch auf dem Weg in Richtung My Number One, euer 90er Favorit, den ihr bestimmt habt, wieder in den vergangenen Tagen. Entweder über die Sender-App von 90s oder über unsere Homepage. Ich bin Sebastian. Die Nummer 1 der letzten Woche kam von Cher, der Song Believe. Das war euer Favorit. Okay, jetzt erstmal der Start in dieser Stunde mit Anne Lee, auch Dauergast, die Dame hier bei uns in der Top 40. Es geht einen Platz runter von der 12 auf die 13. Anne mit Two Times.
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Das ist der 90s 90s Countdown mit unserem guten Freund Olli P. Und der fliegt mit seinen Flugzeugen im Bauch hier weit nach vorne. Einer der Aufsteiger der Woche in der Top 40. Letztes Mal auf der 30 gelandet zum Start in den Mai. Jetzt und an diesem Wochenende schon auf die 12 gegangen. Also mit einigem Druck hier in Richtung Top 10 unterwegs sein Flugzeug. Ich bin Sebastian, mit euch gemeinsam auf der Reise sozusagen von der 40 bis zur Number 1. Und da fehlt noch genau ein Song vor der Top 10 in dieser Woche. Geht an die Urban Cookie Collective. Platz 11.

0: sehr angesagt Ende der 90er in den Clubs. Dieser Sound Chicane hier im 90s Countdown. Der Song Saltwater kann sich verbessern von der 19 plus 9 Plätze hoch auf die 10. Ja, nonstop weiter. Wir sind damit in der Top 10 gelandet. Eure absoluten Favoriten im Mai 2026. Britney, ein Platz über Saltwater. Baby, one more time.
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0: Texas und Summer Sun in der Top 40 in dieser Woche Platz 8.
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0: Der Blick zurück in der Chartgeschichte, bevor wir die 7 Top-Songs in dieser Woche enthüllen. Und da blicke ich mal zurück in den Jahrgang 1993. In genau diese Woche, also die 2. Maiwoche 93. Was ist denn da an der Spitze der offiziellen deutschen Verkaufscharts gewesen? Das ist der mit Abstand erfolgreichste Song von Snow gewesen. Informer. Auf die Woche genau, vor 33 Jahren Number One.
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Ein großer 80er-Hit, der wie so einige in der 90er-Jahre-Chartgeschichte in Remix-Versionen nochmal die Charts wiedererobert hat. Warren G. und Dina Howards Version von What's Love Got To Do With It war das gerade. 90s Countdown, das war Platz 7. Nonstop weiter, Gala, Platz 6 in die Top 10 hochgegangen, Freed From Desire.

dieser Sound tummelt sich auch schon seit einigen Monaten, muss man sagen, hier bei uns in der Top 40. Immer wieder von euch Woche für Woche gewählt und dann bleibt es auch dabei. Wes und Alané, es geht sogar wieder nach vorne von der 11 am letzten Wochenende auf die 5. Wir sind auf der Zielgeraden Richtung Number 1, jetzt mit den Spice Girls auf Platz 4. Spice up your life.

Edwin Collins, A Girl Like You. Er nähert sich wieder so langsam der Spitze an. Der Song ist ja schon die eine oder andere Woche von euch ganz nach oben auf die 1 gewählt worden in der Vergangenheit. Jetzt geht's also von 7 wieder hoch auf die 3 für Edwin und A Girl Like You. Ein Song fehlt jetzt noch vor der Number One und ab dieser Sekunde wissen wir auch, wir werden gleich eine neue oder eine wieder zurückgekehrte Nummer 1 küren. Denn der Song, der die letzte Woche ganz oben auf dem Thron verbracht hat, ist ein Plätzchen abgerutscht. Share mit Believe. Es geht von der 1 diese Woche auf die 2 und danach gibt es eine

0: Von der 1 auf die 2 im 90s Countdown. Musik von der Dame, die wir in wenigen Tagen zu einem runden, darf man das sagen, in ihrem Fall, ich glaube schon, zu ihrem 80. Geburtstag gratulieren dürfen. Aber ganz so weit ist es noch nicht. Cher mit Belief geht diese Woche von 1 auf 2. Ja, und vielleicht kehrt sie ja dann passend zu ihrem Ehrentag an die Chartspitze zurück. Das könnt ihr nach der heutigen Show entscheiden, wenn ihr möchtet. Jetzt aber erstmal der Song, der an ihr vorbeigezogen ist, die Number One in dieser Woche, also der Song, der die meisten Klicks von euch in der Sender-App oder auf der Homepage bekommen hat. Ja, und das ist auch ein Nummer 1 Rückkehrer. Das geht hier immer in diesen Wochen so ein bisschen von A nach B, hoch und runter. Und M-People sind zurückgekehrt auf den Thron.
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0: Die alte und jetzt wieder neue Number

Soul-Stimme und Euro-Dance-Beats, das sind M-People, immer noch einer eurer ganz großen Favoriten, in dieser Woche sogar euer größter Favorit hier im 90s-90s Countdown. Der Song One Night in Heaven geht von der 2 wieder zurück auf die 1. Ihr könnt jetzt entscheiden, soll es so bleiben oder soll ein anderer Song nächste Woche ganz vorne sein? Ab in die Sender-App oder auf die Homepage. Ich bin Sebastian, wünsche euch jetzt erstmal einen guten weiteren Weg durchs 90s My Weekend.

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1: Im Studio André Glatzel. In Teneriffa läuft die Evakuierung des Kreuzfahrtschiffs, auf dem das Hantavirus ausgebrochen ist. Die Passagiere werden von Bord und direkt zu Flugzeugen gebracht, die sie in ihre Heimatländer zurückbringen. Auf dem Schiff waren 3 Menschen an dem Hantavirus gestorben. Bundesjustizministerin Rubig will das Gesetzespaket zum Thema Mietwucher nochmal nachschärfen. Die Strafen bei Verstößen gegen die Mietpreisbremse sollen verschärft werden, sagte Rubig in der Bild am Sonntag. Wer absichtlich Wucherpreise aufruft, muss bisher im maximalen Fall nur die Miete zurückzahlen. Vizekanzler Klingbeil hat sich für eine bessere Zusammenarbeit in der Regierung ausgesprochen. Die letzten Wochen waren nicht gut. Das Gegeneinander habe das Bild der Koalition geprägt, so Klingbeil. Man müsse jetzt in einen anderen Modus schalten, um die großen Dinge im Land wieder hinzubekommen. Die FDP sucht einen neuen Vorsitzenden. Heute stellen sich die Kandidaten vor. Beworben haben sich der Ex-Bundestagsvizepräsident Wolfgang Kubicki und Henning Höhne, FDP-Landeschef in NRW. Der amtierende Parteichef Christian Dürr tritt bei der Wahl in 3 Wochen nicht nochmal an.
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2: Viele Wolken sind heute in Deutschland unterwegs. Nur Richtung Osten und Südosten zeigt sich zwischendurch länger die Sonne. Erst gibt's nur vereinzelt Schauer und in den Bergen auch mal ein Gewitter. Später kommen im Südwesten deutlich öfter Schauer und teils kräftige Gewitter dazu. Die Höchstwerte liegen zwischen 13 und 26 Grad. Morgen dominieren dann Wolken, dazu von Südwesten her immer wieder Regen und einzelne Gewitter, maximal um 20 Grad.
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5: 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Schön, dass ihr mit dabei seid. Heute am Sonntag 12 Uhr. Ich bin Marco Tristan, begrüße euch hier und sag erstmal allen Müttern nochmal einen ganz tollen Muttertag für euch. Ich hoffe, die Kids haben euch schon mal gut versorgt, Frühstück gemacht, paar Blumen ans Bett gebracht, wie es bei uns so war. Also ich muss sagen, hervorragend erzogene Kids hatte ich. Die sind gleich mit einem Blumenstrauß Pfingstrosen heute Morgen bei meiner Frau ans Bett gekommen. Also so soll es doch sein, oder? Aber wir wollen nicht nur die Mütter würdigen, denn heute gibt es auch ein prominentes Geburtstagskind. Bono von U2 wird heute 65 Jahre alt. Wir sagen Happy Birthday und ich spiele jetzt einen richtig coolen Song aus 1991 zur Feier des Tages. Hier sind U2 mit One.

0: Sie haben Benchmarks gesetzt und Meilensteine hinterlassen. DJ Bobo über Snap. Welcome to tomorrow.
1: Snap waren für uns immer die absoluten Trendsetter, was den Sound anging. Und Welcome to Tomorrow war damals so ein moderner Sound, wie ein paar Jahre zuvor schon Rhythm is a Dancer. Das war wieder so ein Meisterstück, wenn es um moderne synthetische Klänge ging. Und Welcome to Tomorrow ist für mich so ein Ding gewesen, wo ich im Studio immer gedacht habe, so gut möchtest du deine Sounds auch klingen.

Robbie Williams, Let Me Entertain You hier bei 90s 90s. Und was haben wir auch mit Superstars wie zum Beispiel Robbie Williams gemeinsam? Ja, ganz klar, wir hatten oder haben alle auch eine Mutter. Und die wollen wir natürlich heute mal würdigen, denn heute ist Muttertag mit dem coolen Sound der 90er. Jede Stunde gibt's richtig nice Songs von 90s 90s von und über Mütter. Have fun, das ist richtig cool. Jetzt gibt's zum Beispiel einen von dem Techno-DJ und Produzent Dahul, der bekannt ist als Frank Tomicek. Und er hat in den 90ern einen Song gehabt, Meet Her at the Love Parade. Und hier ist sein Song, der auch tatsächlich sich nur um Mütter dreht. Der heißt Mama Sweet aus 98. Also so ein bisschen Techno oder elektronische Musik. Muttertag für euch. Ihr hört 90s 90s. Schön, dass ihr mit dabei seid. Schönen Sonntag.

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1: Der 10.05.91, ein skandalträchtiger Tag. Der Dokumentarfilm Truth or Dare von Madonna wird offiziell veröffentlicht und feiert in Los Angeles Premiere. Der Film wird außerhalb von Nordamerika als In Bed with Madonna vermarktet. Ja, und aus dem frühen Jahrzehnt ins späte, am heutigen Datum im Jahr 1999, war dieser Song nämlich an der Spitze der britischen Charts. Ja, England war immer noch im Boygroup-Fieber und die Backstreet Boys waren heute in 99 an der Chartspitze mit I Want It That Way. 90s, 90s.
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Take My Hands Off You hier bei 90s 90s. Schönen Sonntag für euch. Heute auch am Muttertag. Wir grüßen auch alle Mamis und haben sie nochmal richtig lieb und geben nochmal einen richtig schönen Drücker. Und jetzt für euch Mary J. Blige, Real Love. Das ist doch auch für die Mütter nochmal so richtig wahre, tiefe Liebe, oder? Aus 92, aus unserem Soul und R&B Radio.

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1: Im Studio André Glatzel. Nach Hunter-Virus-Ausbruch mit 3 Toten wird das betroffene Kreuzfahrtschiff evakuiert. Das Schiff war heute früh vor Teneriffa angekommen. Nach und nach werden die Passagiere von Bord und dann per Flugzeug in ihre Heimatländer gebracht. Das Ansteckungsrisiko sei gering, heißt es von der WHO. Wer eine Frau tötet, weil sie eine Frau ist, soll künftig leichter als Mörder verurteilt werden. Bundesjustizministerin Rubig will das Strafrecht bei Femiziden verschärfen. Viel zu oft würden solche Taten noch als Totschlag gewertet, sagt sie in der Bild am Sonntag. Und darauf gibt es niedrigere Strafen. Die Bundesregierung soll künftig wieder besser zusammenarbeiten. Dafür hat sich Vizekanzler Klingbeil ausgesprochen. Dabei räumte er ein, die letzten Wochen waren nicht gut. Streit gab es zuletzt vor allem durch unterschiedliche Vorstellungen bei den Reformen, die schwache Wirtschaft und schlechte Umfragewerte. Wien stimmt sich auf den Eurovision Song Contest ein. Heute gibt es eine bunte Parade mit den Delegationen der Teilnehmerländer. Für Deutschland tritt Sarah Engels mit ihrem Song Fire beim ESC an. Das Finale steigt kommenden Samstag. Großer Favorit ist Finnland.
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2: Wolkig ist gerade bei vielen von uns. Nur im Osten scheint länger die Sonne. In den Bergen kann es mal kurz krachen. Und Richtung Südwesten kommen später öfter Schauer und auch mal kräftige Gewitter runter. Dazu wird es teils richtig warm, mit Höchstwerten zwischen 13 und 26 Grad. Morgen dann deutlich grauer und nasser, dazu windig, maximal um die 20 Grad.
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5: Einen schönen Sonntag für euch, kurz nach eins mit Marco Tristram. Wir haben in Hamburg, wo ich wohne, in der nächsten Woche eine Woche frei. Es sind die Maiferien, aber eigentlich verarschen sie uns seit ein paar Jahren. Denn immer ist der Himmelfahrtstag, also Vatertag mit drin, also eigentlich fehlt da ein Tag für die Kids. Aber nützt ja nichts, was soll man sich beschweren, wenn man frei hat. Also, es geht rein in die Musik, jetzt gleich mit iPhone 65 und Blue. Ich habe Wakefield, Saturday Night, okay, das war gestern, aber spielen wir trotzdem. Und Alanis Morissette mit Ironic. Los geht's.

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Spin Doctor ist Typ Princess aus 91 hier bei 90s 90s. Heute am Sonntag gleichzeitig Muttertag. Und wir möchten alle Mütter hier mal heute so richtig Bauchpinseln auf den Arm nehmen, so ein bisschen drücken mit einem coolen 90s 90s Sound. Jede Stunde 90er Songs, die wirklich was mit Müttern zu tun haben. Und jetzt habe ich Boys to Men, A Song for Mama aus 97 bei 90s 90s. Boys to Men kennen wir doch noch. I'll Make Love to You, End of the Road, richtig cool.

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Kurz nach halb zwei, rein in die Musik, heute am Muttertag. Wir haben heute die ganze Zeit, jede Stunde Songs on Air, die sich um Mütter drehen. Um viertel nach zwei ist es ungefähr wieder soweit. Jetzt erstmal Masterboy, Mr. Feeling aus 96.

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Reingevotet von Maria aus Heidelberg über 90s, 90s Instagram.

Live and Learn, Joey Public hier bei 90s 90s. Heute am Sonntag, Muttertag. Ich wünsche euch eine ganz tolle Zeit, liebe Mütter da draußen und natürlich auch bei allem, was ihr tut. Vielleicht macht ihr heute mal einen richtig schönen Kaffeespaziergang. Vielleicht wird nochmal essen gegangen zur Feier des Tages mit den Mommies. Also, ich wünsche euch auf jeden Fall einen richtig coolen Tag. Jetzt ein Song und zwar von unserem 90s 90s Boy Group Radio. Das findet ihr in App und Web. Das ist ja auch gut, denn die Jungs, das sind doch so richtig schöne Schwiegersöhne, die man sich so wünscht, oder? New Kids on the Block. Step by Step jetzt aus dem Jahr 1990 hier bei 90s 90s. Step.

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1: Im Studio Eileen Schallhorn. In Teneriffa läuft die Evakuierung des Kreuzfahrtschiffs, auf dem das Hunter-Virus ausgebrochen ist. Die Passagiere werden von Bord und direkt zu Flugzeugen gebracht, die sie in ihre Heimatländer zurückbringen. Auf dem Schiff waren 3 Menschen an dem Hunter-Virus gestorben. Die SPD will nach dem Aus der 1.000-Euro-Prämie weitere Entlastungen für die Menschen. SPD-Parlamentsgeschäftsführer Wiese sagte der Rheinischen Post, Schwarz-Rot werde darüber beraten, möglicherweise beim Koalitionsausschuss am Dienstag. Die Prämie war letzte Woche im Bundesrat durchgefallen. Den Klassenerhalt in der Fußball-Bundesliga hat der HSV schon sicher. Heute müssen die Hamburger zu Hause gegen den SC Freiburg ran. Der hatte erst kürzlich das Ticket fürs Europa-League-Finale gelöst. Anstoß ist 15.30 Uhr. Später spielt auch noch Köln gegen Heidenheim. Mainz trifft auf Union Berlin.
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2: Wolkig ist gerade bei vielen von uns, nur im Osten scheint länger die Sonne. In den Bergen kann es mal kurz krachen und Richtung Südwesten kommen später öfter Schauer und auch mal kräftige Gewitter runter. Dazu wird es teils richtig warm, mit Höchstwerten zwischen 13 und 26 Grad. Morgen dann deutlich grauer und nasser, dazu windig, maximal um die 20 Grad.
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5: 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Rein in die 14 Uhr Stunde. Schön, dass ihr mit dabei seid. Heute am Sonntag gleichzeitig Muttertag und ich bin schon ganz aufgeregt, obwohl ja eigentlich Muttertag ist und kein Vatertag. Aber ich habe gerade mal gesehen, es kommen noch 4 Songs und dann ein absoluter Banger für mich persönlich. Tupac mit Dear Mama. Finde ich richtig cool aus 95, denn wir spielen ja heute die ganze Stunde immer die ganzen Songs für die Mütter, die sich darum drehen, also mit den Müttern oder über die Mütter oder von den Müttern. Also richtig coole Songs sind dabei. Freut euch drauf, also gleich Tupac mit Dear Mama. Und wir starten jetzt erstmal rein mit Prince Idol Joe und Marky Mark. Happy People, los geht's.

0: 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Janet Biedermann über Charles and Eddie, Would I Lie to You?
1: Erinnere ich mich speziell dran, dass ich das vom Radio aufgenommen habe. Und insofern hatte ich so ein Mixtape mit Charles and Eddie. Und es war immer so, der Song war noch nicht ganz zu Ende. Und dann redete so einer rein so, yeah, Charles and Eddie, would I lie to you? Ich weiß nicht, welcher Moderator das war, aber ich habe eine starke Verbindung mit ihm, weil ich habe ihn ungefähr eine Trillion Mal gehört. 90s, 90s.

Scatman John mit Scatman, in Klammern steht da noch Ski-ba-bop-da-bop-bop. Das ist ja kaum zu lesen und auszusprechen, wie kann man sowas überhaupt singen? Also jetzt rein in die Musik, ich habe was richtig Cooles, denn heute ist ja Muttertag und wir möchten bei 90s 90s heute die Mütter mal würdigen mit richtig coolen Songs aus den 90ern, die sich um die Mütter drehen und zum Beispiel jetzt mit Tupac, Dear Mama aus 1995, so eine richtig schöne emotionale Hommage an seine Mutter Afeni Shakur, die er also wirklich geliebt hat, aber eine ganz schwere Kindheit hatte mit Armut und Crack-Sucht, aber trotzdem Liebe und Respekt für seine Mama. Es gibt ja auch nur eine und die muss man natürlich lieb haben und auch heute in den Arm nehmen. Hier ist Tupac, Dear Mama aus 95, schönen Muttertag bei 90s 90s. 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
1: Der 10.05.91, ein skandalträchtiger Tag. Der Dokumentarfilm Truth or Dare von Madonna wird offiziell veröffentlicht und feiert in Los Angeles Premiere. Der Film wird außerhalb von Nordamerika als In Bed with Madonna vermarktet. Ja, und aus dem frühen Jahrzehnt ins späte, am heutigen Datum im Jahr 1999, war dieser Song nämlich an der Spitze der britischen Charts. Ja, England war immer noch im Boygroup-Fieber und die Backstreet Boys waren heute in 99 an der Chartspitze mit I Want It That Way. 90s, 90s.
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neu dabei Jennifer Lopez, If You Had My Love. Kein gewolltet von Saskia aus Stuttgart über 90s Instagram. 90s.

Dario G mit Sunshine hier bei 90s 90s. Am Muttertag, wir grüßen alle Mütter heute. Macht euch einen ganz tollen Tag. Und Kids, legt euch mal ein bisschen ins Zeug, dass die Mamis heute mal so gar nicht in der Küche stehen müssen. Nichts kochen, putzen oder so. Das könnt ihr ja mal alles übernehmen. So, und wir wollen aber nicht nur die Mütter würdigen. Heute ist auch ein prominenter Geburtstag. Und zwar Bono von U2. Der wird heute nämlich, lasst mal schätzen, also 50 ist klar, 60, okay, aber was denkt ihr? 65 wird er heute. Wow, also Happy Birthday, unser Artist von 90s 90s mit einem Song aus 91, U2 und Mysterious Ways jetzt für euch. Macht euch einen schönen Tag mit U2 und natürlich auch mit den Müttern. Knuddelt sie, knutscht sie, alles was geht heute. Yeah.

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1: Im Studio Eileen Schallhorn. Nach dem Hunter-Virus-Ausbruch mit 3 Toten wird das betroffene Kreuzfahrtschiff evakuiert. Das Schiff war heute früh vor Teneriffa angekommen. Nach und nach werden die Passagiere von Bord und dann per Flugzeug in ihre Heimatländer gebracht. Das Ansteckungsrisiko sei gering, heißt es von der WHO. Die Menschen in Deutschland müssen sich im Moment keine Sorgen machen, dass Gas knapp wird. Der Iran-Krieg mache den Handel gerade schwerer, sagte der Chef der Bundesnetzagentur Müller dem RND. Trotzdem könne man die großen Gasspeicher innerhalb von 30 Tagen füllen. Altkanzler Schröder als Vermittler im Ukraine-Krieg? Die Bundesregierung hat zurückhaltend auf diesen Vorschlag von Kreml-Chef Putin reagiert. Man habe die Äußerungen zur Kenntnis genommen. Sie würden sich in eine Serie von Scheinangeboten einreihen, heißt es aus Regierungskreisen.
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2: Sonne gibt's heute Nachmittag noch am längsten im Osten. Sonst hängen viele Wolken am Himmel. Und in den Bergen kann ab und zu ein Schauer oder ein Gewitter runterkommen. Richtung Abend wird's dann im Südwesten deutlich nasser. Da sind auch kräftige Gewitter dabei. Dazu liegen die aktuellen Höchstwerte zwischen 13 und 26 Grad. Morgen wird's meist grau mit Regen und ein paar Gewittern, maximal bis 20 Grad.
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5: So, rein in die Musik, kurz nach 3 mit Marco Tristram. Ich begrüße euch hier herzlich in der Show. Gleich Pulp mit Disco 2000 aus 95. Vorher gibt's den Nana Darkman aus 97. Und Robert Miles mit Marianella hier. One and One aus 96. Los geht's, ihr Lieben, und schönen Muttertag.

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1: Ein trauriger Song mit einem glücklichen Ende für Pop. Der Text dreht sich um einen Nerd, der heimlich in seine Sandkassenfreundin verliebt ist, das beliebteste Mädchen der Schule. Ein Happy End gibt's nicht, sie gehen getrennte Wege und sehen sich nie wieder. Jarvis Cocker und Pulp verhilft allerdings der Song 1996 zum großen Durchbruch. Pulp gibt es nämlich schon seit 1977, also 19 Jahre lang warten die unverstandenen Nerds auf Erfolg. Und 19 Jahre später kommt ihr persönliches Happy End. 90s, 90s.

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1: Heath Hunter und die Pleasure Company, Revolution in Paradise, hier bei 90s 90s. Ja, und das wäre auch eine Revolution gewesen, wenn die Spice Girls eine Reunion gemacht hätten. Zum Jubiläum immerhin ist der Song Wannabe ja zum 30. Jahrestag in diesem Jahr gekürt worden. Aber irgendwie haben sie sich doch nicht zusammengefunden. Naja, aber trotzdem werden sie heute auf jeden Fall mal die Mummies in den Arm nehmen, denn auch ein Spice Girl hat eine Mutti und die wollen wir heute mal würdigen am richtig coolen Muttertag, Mummy Day, mit dem Song aus 97, Mama. Hier sind die Spice Girls bei 90s 90s.

So, jetzt rein in die Musik, ihr Lieben. Kurz nach 3:30 mit Marco Tristram. Ich habe gleich zwei Songs mit dem Thema Liebe. Und zwar, das eine ist Caught in the Act, Love is Everywhere aus 94. Das können wir nochmal auf den Muttertag drehen. Bei dem nächsten mit dem Startsong wird es ein bisschen schwierig. Das heißt Love and Devotion. Das wäre vielleicht ein bisschen übertrieben. Aber whatever, wir denken an die Mütter und spielen jetzt die Songs. Hier ist Real McCoy aus 95. Los geht's, ihr Lieben.

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Virtual Insanity aus 96. Was für ein cooler Song von Jamiroquai. Oh, ich habe seine Alben ja auch immer geliebt. Man musste mal ein bisschen vorskippen auf den CDs, weil zwischendurch immer so total krasse Songs waren, die einen irgendwann total auf den Geist gingen. Aber die ausgekoppelten Songs von Jamiroquai waren mega. Jetzt ein Song aus unserem 90s Britpop Radio. Travis kommt rein. Why does it always rain on me? Also, mit Regen möchte ich jetzt gerne nichts zu tun haben an diesem Wochenende. Aber der Song ist cool und den könnt ihr in App und Web von 90s selbst einschalten. Viel Spaß!

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1: Im Studio Eileen Schallhorn.
2: Russlands Präsident Putin hat Altkanzler Schröder als Vermittler im Ukraine-Krieg ins Spiel gebracht. Und das sorgt für Diskussionen. Die Bundesregierung spricht von einem Scheinangebot. Grüne und Linke sind gegen Putins Vorschlag oder zumindest skeptisch. Die AfD ist offen für einen Vermittlungsversuch. In Teneriffa läuft die Evakuierung des Kreuzfahrtschiffs, auf dem das Hunter-Virus ausgebrochen ist. Die Passagiere werden von Bord und direkt zu Flugzeugen gebracht, die sie in ihre Heimatländer zurückbringen. Auf dem Schiff waren 3 Menschen an dem Hunter-Virus gestorben. DGB-Chefin Fahimi warnt vor neuen Angriffen auf den Sozialstaat. Beim Bundeskongress des Deutschen Gewerkschaftsbundes sagte sie, es gebe Versuche, den 8-Stunden-Tag in Frage zu stellen oder soziale Sicherungssysteme auszuhöhlen. Der DGB werde da klare rote Linien ziehen.
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3: Sonne gibt's heute Nachmittag noch am längsten im Osten. Sonst hängen viele Wolken am Himmel. Und in den Bergen kann ab und zu ein Schauer oder ein Gewitter runterkommen. Richtung Abend wird's dann im Südwesten deutlich nasser. Da sind auch kräftige Gewitter dabei. Dazu liegen die aktuellen Höchstwerte zwischen 13 und 26 Grad. Morgen wird's meist grau mit Regen und ein paar Gewittern, maximal bis 20 Grad.
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6: 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So, rein in die Musik heute am Muttertag. Es ist kurz nach 3. Ich bin Marco Tristram und ich freue mich natürlich, wenn ihr bei mir bleibt. Ich habe nämlich heute jede Stunde Songs extra für die Mamis dieser Welt. Das machen wir schon die ganze Zeit. Das ist richtig lustig. Da kommen Songs raus, die hat man echt lange nicht gehört. Ich freue mich gleich zum Beispiel auf einen von den Backstreet Boys. The Perfect Fan heißt er, aus 1999. Und darin geht's um die Mütter. Also noch 4 Songs warten, dann geht's los. Und wir starten jetzt erstmal rein mit Bryan Adams mit Melanie C zusammen. When You're Gone.

0: Kürze liegt die Würze. MC Fetti über die Fantastischen Vier. MFG.
1: MFG, mit freundlichen Grüßen.
2: Also ich war ja und bin immer noch sehr großer Fantastischen Vier-Fan. Und als dann MFG kam, da haben die ja nochmal ein bisschen ihre ganzen alten Songs, sag ich mal, mit einem neuen Style übersprungen. So. Und MFG war dann nochmal so ein bisschen neue Power. Ja, es war sehr kreativ und ich stehe auch ein bisschen auf diese Abkürzungen. Und diese Abkürzungen haben mich ja auch durchs Graffiti ein bisschen geprägt. Ne? Dann hat man 3 Buchstaben oder 4 Buchstaben. Und auch der Name von einem ist ja auch ein bisschen abgewandelt dann, den man malt. Und Abkürzungen sind immer am Start.

KLF mit Tammy Wynette, Justified and Ancient hier bei 90s 90s. Heute am Muttertag, der 10. Mai. Und wir möchten die Mummies dieser Welt heute mal ganz besonders würdigen. Und jede Stunde spielen wir Songs von 90s Interpreten, die echt einen Song für die Mütter gemacht haben. Waren schon echt lustige Scheiben dabei. Jetzt habe ich einen von den Backstreet Boys. Der heißt The Perfect Fan. Und das ist so eine richtig emotionale Ballade. Und als Dankeschön an ihre Mütter für deren bedingungslose Liebe, Unterstützung und Erziehung gedacht. Also, los geht's. Euch allen Müttern da draußen, Fans von 90s 90s, einen ganz tollen Muttertag mit den Backstreet Boys, The Perfect Fan.

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1: Der 10.05.91, ein skandalträchtiger Tag. Der Dokumentarfilm Truth or Dare von Madonna wird offiziell veröffentlicht und feiert in Los Angeles Premiere. Der Film wird außerhalb von Nordamerika als In Bed with Madonna vermarktet. Ja, und aus dem frühen Jahrzehnt ins späte, am heutigen Datum im Jahr 1999, war dieser Song nämlich an der Spitze der britischen Charts. Ja, England war immer noch im Boygroup-Fieber und die Backstreet Boys waren heute in 99 an der Chartspitze mit I Want It That Way. 90s, 90s.
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Toni Braxton, Another Sad Love Song. Geht's durch den Sonntag, heute am Muttertag. Allen Mamis nochmal euch einen ganz tollen Tag und vor allen Dingen Kids, legt euch mal ein bisschen ins Zeug für die Muttis, ne? Wir gehen heute auch nochmal essen, da freut sich schon meine Frau die ganze Zeit drauf. Es gibt nämlich noch eine richtig schöne Portion Sushi nachher. Und bis dahin spiele ich jetzt einen Song aus dem 90s Dance Radio. Felix, Don't You Want Me aus 92 könnt ihr in App und Web mal selbst einschalten. Und es bleibt noch zu sagen, dass ich mich verabschiede, euch ein schönes Wochenende, Restwochenende sozusagen und viel Spaß mit George ist gleich on air.

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1: Im Studio Eileen Schallhorn. Altkanzler Schröder als Vermittler im Ukraine-Krieg? Die Bundesregierung hat diesen Vorschlag von Kreml-Chef Putin als Scheinangebot bezeichnet. Die SPD ist sich bei dem Thema uneins. Der Außenpolitiker Ahmetovic sagte dem Spiegel, jedes Angebot müsse geprüft werden, wie verlässlich es ist. Wer eine Frau tötet, weil sie eine Frau ist, soll künftig leichter als Mörder verurteilt werden. Bundesjustizministerin Hubig will das Strafrecht bei Femiziden verschärfen. Viel zu oft würden solche Taten noch als Totschlag gewertet, sagte sie in der Bild am Sonntag. Und darauf gibt es niedrigere Strafen. Die Menschen in Deutschland müssen sich im Moment keine Sorgen machen, dass Gas knapp wird. Der Iran-Krieg mache den Handel gerade schwerer, sagte der Chef der Bundesnetzagentur Müller dem RND. Trotzdem könne man die großen Gasspeicher innerhalb von 30 Tagen füllen.
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2: Viele Wolken bestimmen gerade den späten Nachmittag. Nur im Osten und Südosten hält sich länger die Sonne. Und erst in den Bergen kommt mal ein Schauer oder ein Gewitter runter. Später im Südwesten deutlich öfter und teils kräftig. Dazu liegen die aktuellen Top-Werte zwischen 13 und 26 Grad. Morgen dann meist grau und immer wieder Regen. Dazu ab und zu Gewitter, maximal um die 20 Grad.
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5: 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Na siehste, geht doch, was das Wetter angeht. Grüße euch am Sonntagnachmittag. Ich bin George, kurz nach 17 Uhr, liebe 90s-Freunde. Es ist noch genug Weekend übrig und auch noch genug Gelegenheit, tolle Musik zu präsentieren für U2. Ja, U2-Frontman Bono hat heute Geburtstag. 65 ist er geworden. Eine Überraschungs-EP zu Ostern gab's schon. Neue Musik noch in diesem Jahr in Form eines neuen Albums, das ein bisschen lauter sein wird, soll es auch noch geben. Wir sagen jetzt erstmal Happy Birthday Bono mit Beautiful Day für euch alle.

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2: Eigentlich hat Black or White eine positive Message. Egal welche Hautfarbe du hast, wir sind alle gleich. Doch für das Video bekam allerdings Michael viel Ärger. Zu gewalttätig, zu obszön. Und Jackson muss deshalb eine neue, gekürzte Version veröffentlichen. Das gilt allerdings nur für die USA. Selbstverständlich, in Europa stört sich niemand an diesem Clip.
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90s, Sonntag, Nachmittag, heute zum Muttertag an die Mamas. Ich habe meine auch sehr lieb. Aber eigentlich ist ja völlig Schnuppe, ob heute Muttertag ist. Mutterfamilie, Liebe, Miteinander, sollte man halt nie vergessen. Gute Stimmung dafür gibt es bei uns online und in der App mit unserem Radio für die Love Songs der 90er. Und daraus jetzt eine Band, die ihr auch in unserem Boygroup Radio findet. Isn't Boys to Men a Song for Mama? Ja, für wen denn sonst?

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Oh yeah. Ja, die Becky ist aus unserem Boygroup Radio online und in der App und wir haben noch viel mehr. Schaut euch gerne mal um, geht auf musikalische Entdeckungstour. Jetzt ein Beispiel aus unserem Eurodance Radio online und in der App von Labouche.

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1: Im Studio Eileen Schallhorn. Russlands Präsident Putin hat Altkanzler Schröder als Vermittler im Ukraine-Krieg ins Spiel gebracht. Und das sorgt für Diskussionen. Die Bundesregierung spricht von einem Scheinangebot. Grüne und Linke sind gegen Putins Vorschlag oder zumindest skeptisch. Die AfD ist offen für einen Vermittlungsversuch. DGB-Chefin Fahimi warnt vor neuen Angriffen auf den Sozialstaat. Beim Bundeskongress des Deutschen Gewerkschaftsbundes sagte sie, es gebe Versuche, den 8-Stunden-Tag in Frage zu stellen oder soziale Sicherungssysteme auszuhöhlen. Der DGB werde da klare rote Linien ziehen. Europa-League-Finalist Freiburg hat in der Bundesliga gegen den HSV eine Niederlage hinnehmen müssen. Die Hamburger gewannen zu Hause mit 3:2. Freiburg bleibt in der Tabelle dennoch vorerst auf Platz 7 und würde sich damit erneut fürs internationale Geschäft qualifizieren.
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2: Wolkig geht's durch den Abend und es ziehen immer mehr Wolken auf. Dazu kommen von Süden her Gewitter, teilweise kräftig, und der Regen wird stellenweise auch mal länger und richtig heftig. In der Nacht fallen die Temperaturen auf 13 bis 2 Grad. Morgen dann viele Wolken, immer wieder Regen und Schauer, später auch mal Gewitter, dazu maximal um die 20 Grad. Und an der Küste wird's mit Sturmböen ungemütlich.
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5: 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Grüß euch, Sonntagabend kurz nach 18 Uhr. Ich bin George und ich hoffe mal, dass ihr ein schönes Wochenende bis jetzt hattet. Und kann ja noch schöner werden. Es ist noch genug Weekend übrig. Gleich wieder mit einer Perle heute zum Muttertag. Aber eins nach dem anderen. Jetzt geht's erstmal ein bisschen derber zur Sache mit Salt and Pepper.
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0: 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Mola Adebisi über Lenny Kravitz. Fly away.
1: Lenny Kravitz Flyaway, da gibt es zwei lustige Storys drüber. Die eine lustige Story ist, dass ich ihn interviewt habe bei Viva und dann ist an dem Tag irgendwie Buchhaltung, Personal, alles, alle Abteilungen, wo Frauen drin waren, die mit dem Studio nichts zu tun haben, sind im Studio gewesen, mit Dekolleté, mit Babyöl eingerieben und alle haben Push-Up angehabt, weil Lenny Kravitz im Studio war. Das war sehr lustig und von einem guten Freund, die Freundin, die war bei uns Maskenbildnerin und die ist dann nach Hause gekommen, hat ihre Tasche gepackt und ist den Privatflieger mit Lenny Kravitz einfach abgehauen. Also das sind meine zwei lustigen Geschichten zu Lenny Kravitz. Ich kann euch Männer nur sagen, wenn Lenny in der Nähe ist, einfach die Frau zu Hause einsperren. 90.

Ja, Beautiful Stranger, dachte meine Mutti heute wohl auch, als ich mittags aufgekreuzt bin und was gekocht habe. Gefüllte Paprikaschoten. Mache ich die gerne mal zum Muttertag und versuche ein bisschen was zurückzugeben. 90s am Sonntagabend. Natürlich findet ihr zum Muttertag jede Menge Liebesgeständnisse, musikalische Natur online und in der App in unserem Love Radio. Aber auch legendäre Hip-Hop-Acts haben den Muttis ihren Respekt und ihre Liebe gezollt. Auch Tupac, rest in peace. Jetzt mit dir, Mama, zum Muttertag für euch, liebe Mamas, wo auch immer ihr uns hört.

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1: Der 10.05.91, ein skandalträchtiger Tag. Der Dokumentarfilm Truth or Dare von Madonna wird offiziell veröffentlicht und feiert in Los Angeles Premiere. Der Film wird außerhalb von Nordamerika als In Bed with Madonna vermarktet. Ja, und aus dem frühen Jahrzehnt ins späte, am heutigen Datum im Jahr 1999, war dieser Song nämlich an der Spitze der britischen Charts. Ja, England war immer noch im Boygroup-Fieber und die Backstreet Boys waren heute in 99 an der Chartspitze mit I Want It That Way. 90s, 90s.
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Und neu dabei, The KLF, Justified and Ancient. 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

Ja, danke, mir geht's gut, hoffe euch auch. Sonntag bei 90s zum Muttertag. Ich hoffe, es geht euch gut und alles ist soweit schick und entspannt. Jetzt coole Mucke aus unserem R&B und Soul Radio. Auch das findet ihr 24/7 online und in der App. Daraus jetzt diese herrliche Nummer hier vom

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2: Im Studio Lisa Schwarzkopf. Russlands Präsident Putin hat Altkanzler Schröder als Vermittler im Ukraine-Krieg ins Spiel gebracht. Und das sorgt für Diskussionen. Die Bundesregierung spricht von einem Scheinangebot. Grüne und Linke sind gegen Putins Vorschlag oder zumindest skeptisch. Die AfD ist offen für einen Vermittlungsversuch. Nach dem Hunter-Virus-Ausbruch mit 3 Toten wird das betroffene Kreuzfahrtschiff evakuiert. Das Schiff war heute früh vor Teneriffa angekommen. Nach und nach werden die Passagiere von Bord und dann per Flugzeug in ihre Heimatländer gebracht. Das Ansteckungsrisiko sei gering, heißt es von der WHO. Bundesjustizministerin Hubich will bei der Mietpreisbremse nachschärfen. Vor allem die Strafen bei absichtlichen Verstößen sollen härter werden, so Hubich in der Bild am Sonntag. Bisher müssen Vermieter nur die zu hohe Miete zurückzahlen, wenn sie absichtlich gegen die Mietpreisbremse verstoßen. Europa-League-Finalist Freiburg hat in der Bundesliga gegen den HSV eine Niederlage hinnehmen müssen. Die Hamburger gewannen zu Hause mit 3:2. Freiburg bleibt in der Tabelle dennoch vorerst auf Platz 7 und würde sich damit erneut fürs internationale Geschäft qualifizieren.
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3: Wolkig geht's durch den Abend und es ziehen immer mehr Wolken auf. Dazu kommen von Süden her Gewitter, teilweise kräftig, und der Regen wird stellenweise auch mal länger und richtig heftig. In der Nacht fallen die Temperaturen auf 13 bis 2 Grad. Morgen dann viele Wolken, immer wieder Regen und Schauer, später auch mal Gewitter, dazu maximal um die 20 Grad. Und an der Küste wird's mit Sturmböen ungemütlich.
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6: 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Ja, wunderschönen, ich sag mal mutig frühsommerlichen Sonntagabend, kurz nach 19 Uhr. Es ist noch genug Weekend übrig. Ich bin George, jetzt für euch mit klasse Sound von Mike Pickering aus Manchester. Klar, dass er sein Projekt, seine Band M People nannte. Die Vocals, die herrlichen Vocals kommen von Sängerin Heather Small und wir genießen jetzt einfach mal M People und moving on up.

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1: Die Bloodhound Gang startet 1992 als Depeche Mode Coverband. Jahre später sitzt Sänger Jimmy Pop vorm Fernseher, sieht eine Doku über Affen beim Discovery Channel und denkt sich, sogar die Affen haben mehr Action als ich. Die Idee für The Bad Touch ist also geboren und wird in Europa ein Riesenhit.
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Engelsgleich wie eine Fee kam sie daher, Sophie B. Hawkins, right beside you, zum Muttertag heute am Sonntag, den 10. Mai. An die Mamas eine dicke Umarmung, natürlich auch an meine, die gerade zuhört. Schön, dass es euch gibt. Vor allem, sonst würde es uns ja auch nicht geben. Genießt die Zeit, genießt den Abend. Viele Liebesbekundungen haben wir auch online und in der App in unserem Love Radio. Und daraus

bei Ultranate Free. Eingewortet von Franzi aus Berlin über 90s 90s Instagram.

U2 zum 65. Zu Ostern gab es ja schon eine Überraschungs-EP von U2. Für das aktuelle Jahr ist noch ein Album angekündigt, also da wird noch einiges kommen, was es zu feiern gibt. U2 jetzt für euch mit One hier auf 90s. Wunderschönen Sonntagabend noch von mir.

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1: Im Studio Lisa Schwarzkopf. Altkanzler Schröder als Vermittler im Ukraine-Krieg. Die Bundesregierung hat diesen Vorschlag von Kreml-Chef Putin als Scheinangebot bezeichnet. Die SPD ist sich bei dem Thema uneins. Der SPD-Außenpolitiker Achmetowitsch sagte dem Spiegel, jedes Angebot müsse geprüft werden, wie verlässlich es ist. DGB-Chefin Fahimi warnt vor neuen Angriffen auf den Sozialstaat. Beim Bundeskongress des Deutschen Gewerkschaftsbundes sagte sie, es gäbe Versuche, den 8-Stunden-Tag in Frage zu stellen oder soziale Sicherungssysteme auszuhöhlen. Der DGB werde da klare rote Linien ziehen. Der Ärzteverband Marburger Bund fordert schärfere Regeln beim Verkauf von Alkohol. Schnaps und Likör soll nur noch in speziellen Alkoholshops zu kaufen sein und nicht mehr in Supermärkten oder Tankstellen, so die Ärztevertreter. So sollen vor allem junge Menschen besser geschützt werden. Der Abstiegs-Showdown in der Fußball-Bundesliga ist perfekt. Heidenheim hat einen 3:1-Sieg gegen Köln geholt und ist vor dem letzten Spieltag jetzt punktgleich mit den Abstiegskonkurrenten St. Pauli und Wolfsburg. Zuvor hatte der HSV noch gegen Europa-League-Finalist Freiburg mit 3:2 gewonnen.
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2: Wolkig geht's durch den Abend und es ziehen immer mehr Wolken auf. Dazu kommen von Süden her Gewitter, teilweise kräftig, und der Regen wird stellenweise auch mal länger und richtig heftig. In der Nacht fallen die Temperaturen auf 13 bis 2 Grad. Morgen dann viele Wolken, immer wieder Regen und Schauer, später auch mal Gewitter, dazu maximal um die 20 Grad. Und an der Küste wird's mit Sturmböen ungemütlich.

0: kein Gesang, trotzdem ein Hit, der starke Emotionen weckt. Mus-T über Robert Miles, Children.
1: Das ist, finde ich, besonders toll, das Stück, weil es als instrumental funktioniert. Es ist wirklich eine ganz, ganz tolle Piano-Melodie. Und obwohl kein Text und kein Gesang auf dieser Nummer ist, ist es wirklich ein Hit und ist ein ganz, ganz wichtiger 90er-Jahre-Titel, der lustigerweise auch in ganz vielen Versionen funktioniert. Also als Dance-Version, als Klassik-Version. Und freue mich, den auch immer zu hören. 90s.

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1: Im Studio Lisa Schwarzkopf. Für CSU-Chef Söder ist die 1.000 Euro Entlastungsprämie vom Tisch. Das hat er in der ARD erklärt. Der Bundesrat hatte das Vorhaben am Freitag gestoppt. Die schwarz-rote Bundesregierung will jetzt über das weitere Vorgehen beraten. Söder spricht sich für Entlastungen über eine Einkommenssteuerreform aus. Russlands Präsident Putin hat Altkanzler Schröder als Vermittler im Ukraine-Krieg ins Spiel gebracht. Und das sorgt für Diskussionen. Die Bundesregierung spricht von einem Scheinangebot. Grüne und Linke sind gegen Putins Vorschlag oder zumindest skeptisch. Die AfD ist offen für einen Vermittlungsversuch. Wer eine Frau tötet, weil sie eine Frau ist, soll künftig leichter als Mörder verurteilt werden. Bundesjustizministerin Hubig will das Strafrecht bei Femiziden verschärfen. Viel zu oft würden solche Taten noch als Totschlag gewertet, sagt sie in der Bild am Sonntag. Und darauf gibt es niedrigere Strafen. Der Abstiegs-Showdown in der Fußball-Bundesliga ist perfekt. Heidenheim hat einen 3:1-Sieg gegen Köln geholt und ist vor dem letzten Spieltag jetzt punktgleich mit den Abstiegskonkurrenten St. Pauli und Wolfsburg. Zuvor hatte der HSV noch gegen Europa-League-Finalist Freiburg mit 3:2 gewonnen.
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2: Viele Wolken sind heute Abend noch am Start. Dazu gehen besonders südlich von Mosel und Main weiter Schauer und Gewitter runter. Im Westen wird daraus später auch mal längerer Regen, der dann rüber Richtung Nordosten zieht. In der Nacht kühlt's runter auf 13 bis 2 Grad. Morgen bleibt's oft grau und nass mit Regen und Gewittern. An der Nordseeküste später auch mal Schauer, maximal bis 20 Grad.

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1: How bizarre. Von Neuseeland in die ganze Welt. Sänger Pauly Fuemana schreibt How Bizarre während einer Reise nach Tonga, auf der er viele skurrile Erlebnisse hat. 1995 revolutioniert der Song in Neuseeland den kompletten Musikmarkt. Im Rest der Welt dauert der Erfolg etwas. Erst Monate nach dem Release kommt der internationale Durchbruch mit Platz 1 in den USA, Australien und Kanada. Allerdings blieb es ein One-Hit-Wonder. 90s, 90s, 90s, 90s.

neu dabei, Jennifer Lopez, If You Had My Love. Von Saskia aus Stuttgart über 90s Instagram.

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1: Im Studio Hanna Messerschmidt. Für CSU-Chef Söder ist die 1.000 € Entlastungsprämie vom Tisch. Das hat er in der ARD erklärt. Der Bundesrat hatte das Vorhaben am Freitag gestoppt. Die schwarz-rote Bundesregierung will jetzt über das weitere Vorgehen beraten. Söder spricht sich für Entlastungen über eine Einkommenssteuerreform aus. Russlands Präsident Putin hat Altkanzler Schröder als Vermittler im Ukraine-Krieg ins Spiel gebracht und das sorgt für Diskussionen. Die Bundesregierung spricht von einem Scheinangebot. Grüne und Linke sind gegen Putins Vorschlag oder zumindest skeptisch. Die AfD ist offen für einen Vermittlungsversuch. In Teneriffa läuft die Evakuierung des Kreuzfahrtschiffs, auf dem das Hunter-Virus ausgebrochen ist. Die Passagiere werden von Bord und direkt zu Flugzeugen gebracht, die sie in ihre Heimatländer zurückbringen. Auf dem Schiff waren 3 Menschen an dem Hunter-Virus gestorben. Spannung pur im Abstiegskampf der Fußball-Bundesliga. Nach einem 3:1-Sieg gegen Köln ist Heidenheim jetzt punktgleich mit dem Abstiegskonkurrenten St. Pauli und Wolfsburg. Union Berlin hat ebenfalls mit 3:1 gegen Mainz gewonnen und der HSV besiegte Freiburg mit 3:2.
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2: Viele Wolken sind heute Abend noch am Start. Dazu gehen besonders südlich von Mosel und Main weiter Schauer und Gewitter runter. Im Westen wird daraus später auch mal längerer Regen, der dann rüber Richtung Nordosten zieht. In der Nacht kühlt's runter auf 13 bis 2 Grad. Morgen bleibt's oft grau und nass mit Regen und Gewittern. An der Nordseeküste später auch mal Schauer, maximal bis 20 Grad.

0: 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Adel Tawil über EMF. 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
1: unbelievable. Ist für mich ein Lied, das ich sehr mit meiner Jugend verbinde. Damals noch in Berlin-Spandau zur Schule gegangen und habe mir mein erstes Skateboard gekauft. Ja. Und da gab es auch diese Klamotten dazu, ja, so Vision Streetwear. Und man hatte so bestimmte Schuhe, die so extra so Skater-Schuhe, und ist dann irgendwie durch die Straßen gezogen mit seinen Kumpels auf den Boards. Und dann kam dieses Lied, das war so eine Skater-Hymne, also EMF Unbelievable. Die hatten halt nur diesen einen riesen Hit. Aber wenn man den dann hört, dann weiß man genau und kennt den natürlich. EMF mit Unbelievable.

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1: Im Studio Hanna Messerschmidt. Nach dem tödlichen Hunter-Virus-Ausbruch auf einem Kreuzfahrtschiff im Atlantik sind 4 deutsche Passagiere jetzt im niederländischen Eindhoven gelandet. Sie sollen hier in Quarantäne und dann wieder nach Hause kommen. Insgesamt waren 26 Personen an Bord des Sonderflugs, alle ohne Symptome. CSU-Chef Söder hat der Entlastungsprämie für Arbeitnehmer eine Absage erteilt. Für ihn sind die Pläne nach dem Nein des Bundesrats vom Tisch, so Söder in der ARD. Am Dienstag kommen Union und SPD im Koalitionsausschuss zusammen, um über das weitere Vorgehen zu beraten. Altkanzler Schröder als Vermittler im Ukraine-Krieg. Die Bundesregierung hat diesen Vorschlag von Kreml-Chef Putin als Scheinangebot bezeichnet. Die SPD ist sich bei dem Thema uneins. Der SPD-Außenpolitiker Armetovic sagte dem Spiegel, jedes Angebot müsse geprüft werden, wie verlässlich es ist. In den Sonntagsspielen der Fußball-Bundesliga hat es folgende Ergebnisse gegeben. Heidenheim-Köln 3:1, Mainz-Union-Berlin 1:3 und HSV-Freiburg 3:2.
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2: Viele Wolken sind heute Abend noch am Start. Dazu gehen besonders südlich von Mosel und Main weiter Schauer und Gewitter runter. Im Westen wird daraus später auch mal längerer Regen, der dann rüber Richtung Nordosten zieht. In der Nacht kühlt's runter auf 13 bis 2 Grad. Morgen bleibt's oft grau und nass mit Regen und Gewittern. An der Nordseeküste später auch mal Schauer, maximal bis 20 Grad.

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2: Eigentlich studiert Gala Kunst, doch ihre Nebenjobs als Fotografin bringen sie zur Musik. Sie schreibt Freed from Desire und lernt einen DJ kennen. Sie machen einen Deal. Sie macht Fotos von ihm und er verschafft ihr einen Plattenvertrag. 1996 wird der Song zum Eurodance-Hit und später ungewollt zu einer richtigen Stadionhymne.
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1: Im Studio Hanna Messerschmidt. 26 Passagiere und Besatzungsmitglieder des evakuierten Hunter-Virus-Kreuzers sind mit einem Sonderflug in den Niederlanden angekommen. Unter den Insassen waren auch 4 Deutsche. Die sollen laut Medienberichten erstmal nach Frankfurt und dann in die jeweiligen Bundesländer gebracht werden. Für CSU-Chef Söder ist die 1.000 € Entlastungsprämie vom Tisch. Das hat er in der ARD erklärt. Der Bundesrat hatte das Vorhaben am Freitag gestoppt. Die schwarz-rote Bundesregierung will jetzt über das weitere Vorgehen beraten. Söder spricht sich für Entlastungen über eine Einkommenssteuerreform aus. DGB-Chefin Fahimi warnt vor neuen Angriffen auf den Sozialstaat. Beim Bundeskongress des Deutschen Gewerkschaftsbundes sagte sie, es gebe Versuche, den 8-Stunden-Tag in Frage zu stellen oder soziale Sicherungssysteme auszuhöhlen. Der DGB werde da klare rote Linien ziehen. Spannung pur im Abstiegskampf der Fußball-Bundesliga. Nach einem 3:1-Sieg gegen Köln ist Heidenheim jetzt punktgleich mit dem Abstiegskonkurrenten St. Pauli und Wolfsburg. Union Berlin hat ebenfalls mit 3:1 gegen Mainz gewonnen und der HSV besiegte Freiburg mit 3:2.
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2: Viele Wolken sind heute Abend noch am Start. Dazu gehen besonders südlich von Mosel und Main weiter Schauer und Gewitter runter. Im Westen wird daraus später auch mal längerer Regen, der dann rüber Richtung Nordosten zieht. In der Nacht kühlt's runter auf 13 bis 2 Grad. Morgen bleibt's oft grau und nass mit Regen und Gewittern. An der Nordseeküste später auch mal Schauer, maximal bis 20 Grad.

0: Der Song war so erfolgreich, dass sogar seine Kopien Nummer 1 Hits wurden. Alex Christensen über Snap. Rhythm is a Dancer.
1: Einer der größten Inspirationen, die man eigentlich als Produzent von Dancemusik haben konnte, war Snap Rhythm is a Dancer, weil das nennt man in unserer Welt so einen Game Changer, der das ganze Spiel um die Musik und über Dancemusik gewechselt hat, einfach verändert hat. Und als Rhythm is a Dancer rauskam, der hatte so einen bestimmten Basslauf, dum, dum, dum, dum, dum, dum, dum, dum, dum, da gab es danach dann noch diverse Songs in der gleichen Tonart mit den gleichen Harmonien, die auch diesen Basslauf hatten, die einfach drauf basierten auf Rhythm is a Dancer, weil der so großartig und so toll war. Danach kam dann irgendwie More and More, das war eigentlich auch Rhythm is a Dancer, Culture Beat, Mr. Vain, dieser Song war wirklich bahnbrechend und für mich auch eine ganz, ganz große Inspiration.

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1: Im Studio Hanna Messerschmidt. Nach dem tödlichen Hantavirus-Ausbruch auf einem Kreuzfahrtschiff im Atlantik sind 4 deutsche Passagiere jetzt im niederländischen Eindhoven gelandet. Sie sollen laut Medienberichten erst nach Frankfurt und dann wieder nach Hause kommen. Insgesamt waren 26 Personen an Bord des Sonderflugs, alle ohne Symptome. CSU-Chef Söder hatte Entlastungsprämie für Arbeitnehmer eine Absage erteilt. Für ihn sind die Pläne nach dem Nein des Bundesrats vom Tisch, so Söder in der ARD. Am Dienstag kommen Union und SPD im Koalitionsausschuss zusammen, um über das weitere Vorgehen zu beraten. Altkanzler Schröder als Vermittler im Ukraine-Krieg. Die Bundesregierung hat diesen Vorschlag von Kreml-Chef Putin als Scheinangebot bezeichnet. Die SPD ist sich bei dem Thema uneins. Der SPD-Außenpolitiker Armetovic sagte dem Spiegel, jedes Angebot müsse geprüft werden, wie verlässlich es ist. In den Sonntagsspielen der Fußball-Bundesliga hat es folgende Ergebnisse gegeben. Heidenheim-Köln 3:1, Mainz-Union-Berlin 1:3 und HSV Freiburg 3:2.
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2: Viele Wolken sind gerade überall unterwegs, dazu regnet's in einigen Ecken länger und weiter südlich kann's auch noch krachen mit Gewitter und Starkregen. Das Ganze lässt aber nach und nach nach. Die Temperaturen liegen aktuell zwischen 13 und 2 Grad. Heute bleibt's meist grau, ab und zu kommt noch Regen runter und die Höchstwerte schaffen maximal um die 20 Grad.

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1: Seinen Song Loser eigentlich nur mittelmäßig findet, wird der zu seinem größten Hit. Zuerst läuft der Song nur im College Radio, doch schnell wird das Lied so bekannt und beliebt, dass Beck zu einem größeren Label wechseln muss, das der großen Nachfrage nach dem Lied gerecht werden kann.
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1: Im Studio Hanna Messerschmidt. 26 Passagiere und Besatzungsmitglieder des evakuierten Hunter-Virus-Kreuzers sind mit einem Sonderflug in den Niederlanden angekommen. Unter den Insassen waren auch 4 Deutsche. Die sollen laut Medienberichten erstmal nach Frankfurt und dann in die jeweiligen Bundesländer gebracht werden. Für CSU-Chef Söder ist die 1.000 € Entlastungsprämie vom Tisch. Das hat er in der ARD erklärt. Der Bundesrat hatte das Vorhaben am Freitag gestoppt. Die schwarz-rote Bundesregierung will jetzt über das weitere Vorgehen beraten. Söder spricht sich für Entlastungen über eine Einkommenssteuerreform aus. Der Ärzteverband Marburger Bund fordert schärfere Regeln beim Verkauf von Alkohol. Schnaps und Likör sollten nur noch in speziellen Alkoholshops zu kaufen sein und nicht mehr in Supermärkten oder Tankstellen, so die Ärztevertreter. So sollen vor allem junge Menschen besser geschützt werden. Spannung pur im Abstiegskampf der Fußball-Bundesliga. Nach einem 3:1-Sieg gegen Köln ist Heidenheim jetzt punktgleich mit dem Abstiegskonkurrenten St. Pauli und Wolfsburg. Union Berlin hat ebenfalls mit 3:1 gegen Mainz gewonnen und der HSV besiegte Freiburg mit 3:2.
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2: Viele Wolken sind gerade überall unterwegs. Dazu regnet es in einigen Ecken länger. Und weiter südlich kann es auch noch krachen mit Gewitter und Starkregen. Das Ganze lässt aber nach und nach nach. Die Temperaturen liegen aktuell zwischen 13 und 2 Grad. Heute bleibt es meist grau, ab und zu kommt noch Regen runter und die Höchstwerte schaffen maximal um die 20 Grad.